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2: 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Hat gerade zwei Autos und zwei Motorräder sich leicht zu parken. Gefährer stehen aktuell auf der Pannenspur. Schauen Sie, haben wir wie gewinnt auf der A6 Richtung Aarel zwischen Mama an der Erdekapelle. Wie alle Mal in der Zeit die Überholspur gesperrt. Mehr für den Rest ruht alles relativ gut mit der gewinnten Berufstrafik. 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
4: 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Das sieht nicht aus, ob der Platz Engspur ist weiterhin blockiert. 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
3: Und wieder Prävisionen um 3 Minuten ob 9 Jahre geht warm Haut. Temperaturen klammen bis auf 34 Grad. Und es bleibt drischen, nur noch ein Kratmi warm, bis 36 Grad sind möglich. Morgen Abend sind lokal Donnerwetter gemeldet. Auch an den Nächsten bleibt es warm bei 18 bis 23 Grad. 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
1: Die Hummer der Träger Autobahn in Richtung Träger vom Sanninger Bier Junersplatz war ist die Riedspur gesperrt. Schaut ihr dann auf der A13 Richtung Peiting zwischen Eilering und Deferding, die Riedspur ist gesperrt. 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
1: 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Mur, noch ein Krack, wie warm. 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
1: Ein wichtiger Grund ist, dass sich eine Nachricht nicht nur wie eine Information anfühlt, sondern eher wie so eine soziale Aufforderung. Also in dem Moment, wo sie aufpoppt, entsteht sofort das Gefühl, da wartet jemand auf mich. Und dieses Gefühl kann mir dann Druck erzeugen. Also nicht unbedingt von außen, sondern mehr so von innen heraus. Und viele Menschen haben sehr schnell die innere Regel gelernt, wenn ich etwas sehe, dann sollte ich auch sofort reagieren. Und diese Regel ist oft gar nicht bewusst formuliert, sondern sie entsteht mehr aus Gewohnheit, aus Höflichkeit und auch aus dem Wunsch, zuverlässig zu sein. Und das Schwierige ist, dieser innere Anspruch schaltet sich schneller ein als die bewusste Entscheidung. Also man merkt den Druck oft schon, bevor man überhaupt richtig darüber nachdenken kann, ob jetzt die Antwort überhaupt nötig ist oder nicht. Dazu kommt, dass Nachrichten im Alltag selten neutral erlebt werden. Also sie sind fast immer mit Beziehungen verbunden. Jemand möchte Kontakt, möchte Aufmerksamkeit oder eine Reaktion. Und dadurch bekommt selbst dann eine ganz kurze Nachricht emotionales Gewicht. Und genau deshalb ist es so schwer, nicht sofort zu reagieren, weil sich das Nichtreagieren für mich vielleicht wie ein Warten anfühlt und wie vielleicht auch ein Bruch mit meiner inneren Erwartung. Also ich spüre dann direkt Unruhe oder so etwas wie ein schlechtes Gewissen, obwohl objektiv gar nichts Dringendes von außen passiert ist. Also der Druck entsteht weniger durch die Nachricht selbst, sondern mehr durch das Zusammenspiel aus Gewohnheit, Beziehungsgedanken und der eigenen inneren Vorstellung, wie ich sein sollte.
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1: Es geht vielleicht mehr um eine Art dauerhafte innere Wachsamkeit für soziale Signale. Also unser Alltag ist heute voll von kleinen Unterbrechungen wie Nachrichten, Benachrichtigungen und kurze Impulse aus ganz verschiedenen Richtungen. Und jedes dieser Signale hat das Potenzial, kurz Aufmerksamkeit zu binden und eine Reaktion in mir auszulösen. Das führt dazu, dass viele Menschen gar nicht mehr in längeren Phasen wirklich innerlich zur Ruhe kommen, sondern eher so in dem Grundmodus bleiben. Es könnte jederzeit was Wichtiges reinkommen über mein Handy. Und genau dieses Könnte reicht oft schon aus, um mein Handy immer wieder automatisch zu überprüfen. Und dieses automatische Greifen zum Handy ist dann weniger eine bewusste Entscheidung, sondern eher eine gelernte Gewohnheitskette. Also ich habe einen kurzen Moment von Unruhe, ich habe den Impuls, ich gucke aufs Handy und dann habe ich vielleicht eine kurzfristige Entlastung, weil ich mich wieder auf dem Laufenden fühle. Problematisch ist dabei nicht dieses einzige Mal, sondern es ist die Häufigkeit, mit der ich das über den Tag tue, oft über mehrere hundert Mal. Und diese vielen kleinen Unterbrechungen verhindern, dass ich echte Ruhephasen stabil aufbauen kann. Und genau dadurch entsteht dann das Gefühl, dass ich eigentlich nie ganz offline bin, selbst wenn ich es physisch vielleicht bin.
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1: 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Also Höflichkeit spielt natürlich mit rein. Viele Menschen wollen einfach respektvoll und freundlich sein. 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

0: 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Viele Menschen reagieren deshalb nicht nur auf die Nachricht selbst, sondern auf dieses innere Bild, das sie davon haben, wie sie gerne wirken möchten. Und das kann ja manchmal auch ziemlich streng sein.
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0: 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Also es geht gar nicht darum, gar nicht mehr zu reagieren oder sich komplett aus der Kommunikation rauszuziehen, sondern der Druck entsteht ja genau aus diesem Schwarz-Weiß-Denken. Und entweder ich antworte sofort oder ich bin nicht zuverlässig genug. Aber es gibt dazwischen viele feinere Nuancen. Ganz praktisch hilft es, den automatischen Ablauf wirklich Schritt für Schritt zu unterbrechen. Also eine ganz einfache Taktik ist die 10-Sekunden-Regel. Also wenn die Nachricht reinkommt, bewusst einmal kurz innehalten, bevor ich überhaupt das Handy entsperre oder antworte. Und dieser Minimoment reicht oft schon, um aus dem Reflex eine kleine bewusste Entscheidung zu machen. Eine zweite sehr wirksame Strategie ist das sogenannte Antwortfenster. Also ich beantworte nicht direkt jede einzelne Nachricht, sondern ich setze mir feste Zeitpunkte, zum Beispiel am Abend, wo ich mir dann wirklich 15 Minuten Zeit nehme, verschiedene Nachrichten zu beantworten. Das verschiebt den Druck vom einzelnen Moment hin zu einer ja mehr planbaren Struktur. Und das kann schon entlastend sein. Und dann gibt es so diese Technik, ich baue Reibung ein. Also das bedeutet, ich mache es mir minimal schwerer, sofort zu reagieren. Also zum Beispiel schalte ich die Benachrichtigungen aus. Also gerade Gruppenchats auch stumm schalten. Ich mache die Apps nicht direkt zugänglich, sondern muss über einen Ordner reingehen. Ich rufe Seiten über die Webseite auf, wo ich mein Passwort nochmal gezielt eingeben muss. Und innerlich hilft halt auch diese kognitive Technik, sich kurz zu sagen, ist das gerade wirklich dringend oder fühlt es sich nur für mich gerade so dringend an? Und allein diese Unterscheidung holt viele Situationen auch aus dem Automatismus raus. Vielleicht ein kleiner Hinweis zum Schluss ist auch das bewusste Gegenerleben. Also viele Menschen haben die Sorge, dass meine Beziehungen Schaden nehmen, wenn ich nicht sofort antworte. Und wenn man dann mal ausprobiert und später reagiert, vielleicht mal auch eine Nacht drüber schläft am nächsten Tag und dann merkt, dass nichts Negatives passiert, dann korrigiert sich diese Erwartung auch nach und nach und der Druck baut sich mit der Zeit ab. Und so entsteht dann Schritt für Schritt wieder mehr Freiheit, indem ich eben nicht perfekt reagiere, sondern indem ich merke, ich habe auch ein bisschen Spielraum zwischen der Nachricht, die aufpoppt und ja, meiner Reaktion darauf.
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1: Im Blick auf die Wiederkarten um 4 Minuten Nobele warm geht. Temperaturen klammern bis auf 34 Grad. Es bleibt drischen, nur noch mehr warm. Bis 36 Grad sind möglich. Mit den Ofen sind auch lokal Donnerwiedern auf der Karte. Auch an den Nächsten bleibt waren bei 18 bis 23 Grad. 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
1: Ein Auto am Panama stand auf der Ascher Autobahn auf Feier Richtung Aschtisch im Zeissener Kreiser Leidling Nord. Den Auto steht auf der Pannenspur. Schaut ihr auf der A1 Träger Autobahn Richtung Träger vom Senninger Bierjunas Platz, weist die Riedspur gesperrt. Schaut ihr dann noch auf der Arler Autobahn A6 Richtung Gasbrüsch Töchter Erdekapellen am Mama, auch heißt die Verholspur Zoo. Und schaut ihr auf der A13er Richtung Peiting Töcht Eilering am Deferding, die Riedspur ist gesperrt. 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
1: Mit Kamionpanne auf der Diedlinger Autobahn A3 Richtung Stadion Beteburger Kreuz, du hast Pannenspur blockiert. Dann haben wir eine Chance auf der A13 Richtung Peiting zwischen Kehl und Schöffling. Dann ein Autoanpanne steht auf der Escher Autobahn A4 Richtung Esch zwischen Zeisinger Kreuzer Leidling Nord. Das Auto steht hier auf der Pannenspur. 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
1: Am Jun aktuell en Autopann op der A13 Richtung Schengen. 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Ein Kamionpann op der A3 Richtung Stadt Umbeteboyer Kreiz Pannespur. An noch ein Teil von der Abfahrt Wanne von der 13 op der 3 4 sind aktuell blockiert, respektive die Abfahrt, die aus der Ebene verkehrt. 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
1: Ein Autopann auf der A13 Richtung Schengen zwischen Helling und Freising, Pannenspur ist halb blockiert. Dann ein Kamionpann auf der A3 Richtung Stadt und Betebäuerkreuz, Pannenspur an den Teil von der Abfahrt, wenn ich von der A13 auf der A43 blockiert, respektive die Abfahrt als verkürzt. Dann ein Chantier-Sitchen auf der A13 Richtung Peiting am Tunnel Markusbirsch. Und noch zwei Chantien, ein Chantier auf der A13 Richtung Peiting zwischen Kehl und Schöffling, die Riedspur ist gesperrt. Andere Chance auf der A6 Richtung Gasbrücke der Erdekapelle nach Maimer, wo die Wurzburg gesperrt ist. 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
1: Heute bleibt es weiterhin warm und sonnig. Das dann noch bei Temperaturen zwischen 27 und 34 Grad. Und auch über den Weekend soll es tendenziell sommerlich bleiben, nur also dann noch sonniger warm. Temperaturen sind dann nämlich zwischen 21 und 36 Grad. Wenn es denen heißen Temperaturen sind, sind auch mal gewirrter möglich. Du kannst Meteorologen sagen, aber noch nicht ganz genau so, ob das dann tatsächlich auch nur geschieht. 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
1: Heute bleibt es weiterhin warm und sonnig. Das dann auch bei Temperaturen zwischen 27 und 34 Grad. Und auch über den Weekend bleibt es tendenziell sommerlich. Nur also doch normalerweise sonniger warm gemeldet. Temperaturen sind nämlich zwischen 21 und 36 Grad. Heute sowie nur sind, wenn es den heißen Temperaturen vereinzelt mal Gewitterrisiken. Genau kann Meteorologen sagen, das aber noch nicht so ein.

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0: Viel von uns kennen das Gefühl. Es kann der Massage auf dem Smartphone an direkt entstehenden Druck drauf zu antworten. 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
1: Ein wichtiger Grund ist, dass sich eine Nachricht nicht nur wie eine Information anfühlt, sondern eher wie so eine soziale Aufforderung. Also in dem Moment, wo sie aufpoppt, entsteht sofort das Gefühl, da wartet jemand auf mich. Und dieses Gefühl kann mir dann Druck erzeugen. Also nicht unbedingt von außen, sondern mehr so von innen heraus. Und viele Menschen haben sehr schnell die innere Regel gelernt, wenn ich etwas sehe, dann sollte ich auch sofort reagieren. Und diese Regel ist oft gar nicht bewusst formuliert, sondern sie entsteht mehr aus Gewohnheit, aus Höflichkeit und auch aus dem Wunsch, zuverlässig zu sein. Und das Schwierige ist, dieser innere Anspruch schaltet sich schneller ein als die bewusste Entscheidung. Also man merkt den Druck oft schon, bevor man überhaupt richtig darüber nachdenken kann, ob jetzt die Antwort überhaupt nötig ist oder nicht. Dazu kommt, dass Nachrichten im Alltag selten neutral erlebt werden. Also sie sind fast immer mit Beziehungen verbunden. Jemand möchte Kontakt, möchte Aufmerksamkeit oder eine Reaktion. Und dadurch bekommt selbst dann eine ganz kurze Nachricht emotionales Gewicht. Und genau deshalb ist es so schwer, nicht sofort zu reagieren, weil sich das Nichtreagieren für mich vielleicht wie ein Warten anfühlt und wie vielleicht auch ein Bruch mit meiner inneren Erwartung. Also ich spüre dann direkt Unruhe oder so etwas wie ein schlechtes Gewissen, obwohl objektiv gar nichts Dringendes von außen passiert ist. Also der Druck entsteht weniger durch die Nachricht selbst, sondern mehr durch das Zusammenspiel aus Gewohnheit, Beziehungsgedanken und der eigenen inneren Vorstellung, wie ich sein sollte.
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1: Es geht vielleicht mehr um eine Art dauerhafte innere Wachsamkeit für soziale Signale. Also unser Alltag ist heute voll von kleinen Unterbrechungen wie Nachrichten, Benachrichtigungen und kurze Impulse aus ganz verschiedenen Richtungen. Und jedes dieser Signale hat das Potenzial, kurz Aufmerksamkeit zu binden und eine Reaktion in mir auszulösen. Das führt dazu, dass viele Menschen gar nicht mehr in längeren Phasen wirklich innerlich zur Ruhe kommen, sondern eher so in dem Grundmodus bleiben. Es könnte jederzeit was Wichtiges reinkommen über mein Handy. Und genau dieses Könnte reicht oft schon aus, um mein Handy immer wieder automatisch zu überprüfen. Und dieses automatische Greifen zum Handy ist dann weniger eine bewusste Entscheidung, sondern eher eine gelernte Gewohnheitskette. Also ich habe einen kurzen Moment von Unruhe, ich habe den Impuls, ich gucke aufs Handy und dann habe ich vielleicht eine kurzfristige Entlastung, weil ich mich wieder auf dem Laufenden fühle. Problematisch ist dabei nicht dieses einzige Mal, sondern es ist die Häufigkeit, mit der ich das über den Tag tue, oft über mehrere hundert Mal. Und diese vielen kleinen Unterbrechungen verhindern, dass ich echte Ruhephasen stabil aufbauen kann. Und genau dadurch entsteht dann das Gefühl, dass ich eigentlich nie ganz offline bin, selbst wenn ich es physisch vielleicht bin.
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1: In den meisten Fällen ist es tatsächlich weniger die reine Höflichkeit, sondern eher die Sorge, wie ich auf andere wirken kann, genau. Also Höflichkeit spielt natürlich mit rein. Viele Menschen wollen einfach respektvoll und freundlich sein. Aber der eigentliche Druck entsteht oft an der anderen Stelle bei der Frage, wie werde ich gerade wahrgenommen von meinem Gegenüber. Also sobald eine Nachricht da ist, läuft bei mir ziemlich schnell so eine Art innerer Abgleich ab. Bin ich zuverlässig genug? Wirke ich jetzt interessiert genug? Könnte es so wirken, als würde ich die Person ignorieren? Das passiert gar nicht bewusst, sondern eher automatisch. Also wir nehmen quasi gedanklich die Perspektive der anderen Person ein und versuchen vorwegzunehmen, wie unser Antwortverhalten interpretiert werden könnte. Und genau hier entsteht der Druck bei mir selbst, weil dieses Nicht-Sofort-Antworten schnell bei mir verknüpft werden kann mit die Person interpretiert es als Desinteresse oder Distanz, auch wenn das objektiv ja gar nicht stimmt. Viele Menschen reagieren deshalb nicht nur auf die Nachricht selbst, sondern auf dieses innere Bild, das sie davon haben, wie sie gerne wirken möchten. Und das kann ja manchmal auch ziemlich streng sein.
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1: Also wichtig ist zuerst die Entlastung. Also es geht gar nicht darum, gar nicht mehr zu reagieren oder sich komplett aus der Kommunikation rauszuziehen, sondern der Druck entsteht ja genau aus diesem Schwarz-Weiß-Denken. Und entweder ich antworte sofort oder ich bin nicht zuverlässig genug. Aber es gibt dazwischen viele feinere Nuancen. Ganz praktisch hilft es, den automatischen Ablauf wirklich Schritt für Schritt zu unterbrechen. Also eine ganz einfache Taktik ist die 10-Sekunden-Regel. Also wenn die Nachricht reinkommt, bewusst einmal kurz innehalten, bevor ich überhaupt das Handy entsperre oder antworte. Und dieser Minimoment reicht oft schon, um aus dem Reflex eine kleine bewusste Entscheidung zu machen. Eine zweite sehr wirksame Strategie ist das sogenannte Antwortfenster. Also ich beantworte nicht direkt jede einzelne Nachricht, sondern ich setze mir feste Zeitpunkte, zum Beispiel am Abend, wo ich mir dann wirklich 15 Minuten Zeit nehme, verschiedene Nachrichten zu beantworten. Das verschiebt den Druck vom einzelnen Moment hin zu einer mehr planbaren Struktur. Und das kann schon entlastend sein. Und dann gibt es so diese Technik, ich baue Reibung ein. Also das bedeutet, ich mache es mir minimal schwerer, sofort zu reagieren. Also zum Beispiel schalte ich die Benachrichtigungen aus. Also gerade Gruppenchats auch stumm schalten. Ich mache die Apps nicht direkt zugänglich, sondern muss über einen Ordner reingehen. Ich rufe Seiten über die Webseite auf, wo ich mein Passwort nochmal gezielt eingeben muss. Und innerlich hilft halt auch diese kognitive Technik, sich kurz zu sagen, ist das gerade wirklich dringend oder fühlt es sich nur für mich gerade so dringend an? Und allein diese Unterscheidung holt viele Situationen auch aus dem Automatismus raus. Vielleicht ein kleiner Hinweis zum Schluss ist auch das bewusste Gegenerleben. Also viele Menschen haben die Sorge, dass meine Beziehungen Schaden nehmen, wenn ich nicht sofort antworte. Und wenn man dann mal ausprobiert und später reagiert, vielleicht mal auch eine Nacht drüber schläft am nächsten Tag und dann merkt, dass nichts Negatives passiert, dann korrigiert sich diese Erwartung auch nach und nach und der Druck baut sich mit der Zeit ab. Und so entsteht dann Schritt für Schritt wieder mehr Freiheit, indem ich eben nicht perfekt reagiere, sondern indem ich merke, ich habe auch ein bisschen Spielraum zwischen der Nachricht, die aufpoppt und meiner Reaktion darauf.
0: Nadine Teusch, Psychologin und Psychotherapeutin beim Center für Exzessivverhalten und Verhaltenssucht. Thema war den Druck direkt auf Massagen zu antworten, den wir auf das Smartphone kriegen. 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
0: 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Da tut mir das schon ganz gut gefallen. Und das ist dann auch eben der Vorteil für so animierte Serien. Du kannst ihn auch einfach mal ein bisschen übertreiben. 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
1: Ein Accident op der Ersatz in Richtung Stadt um Zeisinger Kreuz. Ein Auto und ein Kamion sind am Kuh. Die Überholspur ist blockiert und das im Moment 6 km Stau. Nach einem Accident auf der A7 in Richtung Norden am Tunnel Groft sind 3 Autos am Kuh. Sie stehen alle am Chantiersbereich. Dann ist ein Auto am Bahn um CR123 zu Gosseding auf der Route Mersch. Ein Kamionpanne auf der N12 zu Großbus ist eine Spur blockiert. 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
1: Haut also weiterhin warm als Sonne, statt danach bei Temperaturen zwischen 27 und 34 Grad. Und auch über den Weekend soll es tendenziell sommerlich bleiben. Und noch mehr als weiterhin sonnig, richtig warm, weil Temperaturen sind. 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
1: Am Enke ein Accident auf der A6 Richtung Arl zwischen dem Gasbrüche an dem Zeisinger Kreuz sind zwei Autos am Kuh an Pannenspur ausblockiert. 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
1: Das war dahin warm und sonnig, da hat er auch bei Temperaturen haut, zwischen 27 und 34 Grad. 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
2: Aktuell haben wir einen Accident auf der Sachs in Richtung Aarl zwischen dem Gasbrücher und dem Zeisinger Kreuz. Zwei Autos konnten sich zu parken. Pannenspur und die Rätspur sind blockiert und CGD steht auf der Platz. Um CR 123 Routenmärsch zu Gösselding hängt ein Auto am Baum. Heute aufpassen, ein Fuhrbund aus Zoo. Dann ist noch ein Chanty auf der A3 in Richtung Stadt zwischen der Erdbergschirm und dem Gasbrücher Kreuz. Heute ist die Rätspur gesperrt.
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1: Es bleibt weiterhin wärmer sonnig, nämlich haut die Temperatur nach zwischen 27 und 34 Grad. Dazu mal ist während vierter zieht sich auch bis nächste Woche weiter. 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Nur dann noch, am muss die Temperaturen dann noch zwischen 21 und bis zu 36 Grad.
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1: Ein kein Accident auf der A6er Richtung Aarel zwischen dem Gasbrecher und dem Zeitzingerkreuz sind zwei autonome gut Pannenspur an die Rätspur sie blockiert. 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
1: Heute bleibt es weiterhin warm als Sonnenstadt und auch bei Temperaturen zwischen 27 und 34 Grad. Und auch über den Weekend bleibt es weiterhin so. Nur auch sonnig und warm und Temperaturen gehen auch gut warm. 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
1: Anna gehen wir rüber bei Celina Chanzi.
2: Wir haben aktuell einen Accident auf der 3 in Richtung Frankreich zwischen Leving und dem Bettebäuer Kreuz. Zwei Autos konnten sich zu parken und stehen nur auf der Seite. Der Stau lässt sich also so los ab. Auf der 3 in Richtung Stadt zwischen der Erdebergchen und dem Gasbrücher Kreuz aus dem Chantier. Heuer ist die Riedspur bis nur 4 Uhr morgens gesperrt.
1: Am Domat ist es 6 Uhr.
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9: Il s'est déjà présenté deux fois pour prendre la tête de son parti. C'était en 2015 et en 2017. La même année, il a décidé de quitter le Parlement et a été élu maire de Manchester. Aujourd'hui, en 2026, Andy Burnham est quasiment assuré de l'emporter. C'est pour cela que s'il redevient député, condition obligatoire pour être chef de parti et de gouvernement au Royaume-Uni, il compte déclencher une élection interne. Sa nouvelle popularité, Andy Burnham la vaut à son bilan de maire de Manchester. Il a mis en place une politique qu'il a nommée Manchesterism. Tourism, il a injecté des fonds publics dans des projets tels des infrastructures, des logements ou même des entreprises de la tech, toujours des petites sommes pour permettre le démarrage et laisser faire ensuite les investissements privés. Le Grand Manchester affiche ainsi une croissance annuelle moyenne de 3,1%, soit le double de la moyenne nationale britannique. Malgré tout, à Makerfield, Andy Burnham doit convaincre un électorat qui se méfie des politiques. 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Si Burnham l'emporte à Makerfield, cela montrera que les travaillistes peuvent battre l'extrême droite sur les terres historiques de la gauche. Peu importe que ce soit avec une courte majorité, l'important c'est de prouver que Burnham parvient à faire entendre son message. Dans cette circonscription du nord de l'Angleterre, ultra-eurosceptique, Andy Burnham tient un discours moins pro-européen qu'auparavant pour ne pas aliéner les votants. Il est ainsi accusé de ne pas avoir de philosophie politique fixe. Malgré tout, à ce jour, Andy Burnham reste le plus populaire des travaillistes. 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

Neinacht Wetterprävisionune mat gedeet firmmer vum Meteorolog. 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
7: 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Le Grand Manchester affiche ainsi une croissance annuelle moyenne de 3,1%, soit le double de la moyenne nationale britannique. 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Dans cette circonscription du nord de l'Angleterre, ultra-eurosceptique, Andy Burnham tient un discours moins pro-européen qu'auparavant pour ne pas aliéner les votants. Il est ainsi accusé de ne pas avoir de philosophie politique fixe. Malgré tout, à ce jour, Andy Burnham reste le plus populaire des travaillistes. 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